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1: Der große KI-Hersteller OpenAI meldet einen neuen Sicherheitszwischenfall mit einer künstlichen Intelligenz. Ein KI-Modell hat es geschafft, sich Internetzugang zu verschaffen, obwohl das nicht hätte möglich sein dürfen, und hat dann einen externen Chatbot kontaktiert. Die Software hat eine Lücke in den Netzwerkeinstellungen gefunden und ausgenutzt. Das Training mit dem KI-Modell soll erst wieder aufgenommen werden, wenn die Lücke geschlossen ist. Zuletzt hat es ja immer wieder Zwischenfälle mit künstlichen Intelligenzen gegeben, die fremde Unternehmen hacken. Deswegen fordern viele jetzt stärkere Regulierungen von KIs. SPÖ-Chef Andrea Babler möchte weiter im Amt bleiben, auch nach der Ankündigung des Medienmanagers Gerhard Zeiler, die Parteiführung übernehmen zu wollen. Babler verweist auf seine Wiederwahl vor 6 Monaten und sagt, es gibt klare Regeln für die Wahl zum Bundesparteichef. Zeiler muss ja rund etwa 12.500 Unterschriften von Parteimitgliedern sammeln, um eine vorzeitige Vorsitzendenwahl zu erzwingen. Jede 10. LGBTIQ-Person ist von queerfeindlicher Gewalt betroffen. Das zeigt eine aktuelle EU-Studie. Seit der Corona-Pandemie und dem Rechtsruck in der Gesellschaft ist die Situation noch schlimmer geworden. Viele Betroffene zeigen die Übergriffe aus Scham oder Angst vor weiteren Repressalien gar nicht erst an. Besonders betroffen sind Transpersonen. Angesichts der steigenden Preise melden sich heute die Grünen zu Wort. Sie fordern eine höhere Gewinnmargenbegrenzung für Ölkonzerne und die Ausweitung der Übergewinnsteuer auf Gas und Fernwärme. Sprich, wenn große Unternehmen während der steigenden Preise höhere Gewinne machen, müssen sie auch höhere Steuern zahlen. Außerdem verlangen die Grünen eine Preisbremse auf das Klimaticket und auf regionale Fahrkarten. Die Bundesregierung hatte angekündigt, die Mineralölsteuer im Oktober und November zu senken. Dadurch sollten die Preise an den Tankstellen um etwa 12 Cent sinken.
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4: Sonntag früh, auch wenn die Sonne jetzt noch nicht aufgegangen ist, das wird heute noch richtig schön sonnig für ganz Österreich. Dazu Wien bis zu 22 Grad, Innsbruck bis zu 26 Grad, in Bregenz vielleicht sogar bis zu 27, 28 Grad. Jetzt in der Früh aber noch zapfig kalt, größtenteils einstellig die Temperaturen, teilweise auch noch nebelig, verzieht sich dann aber im Laufe des Vormittags. Morgen sehe ich im Wettertrend, es bleibt sonnig, wird sogar noch ein bisschen wärmer, 28, vielleicht sogar 29 Grad, also echtes Altweiber-Sommerwetter. Und der Blick auf Österreichs Straßen um kurz nach 6, alles frei, gute Fahrt.

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1: Der Vulkan Ätna sorgt auf Sizilien weiterhin für Probleme im Flugverkehr. Wegen einer Eruptionswolke bleibt der Flughafen Catania auch heute bis mindestens Mittag geschlossen. Bereits gestern sind Dutzende Starts und Landungen abgesagt worden. Es gilt weiterhin die höchste Warnstufe für den Flugverkehr. Viele Flüge können aber über die Flughäfen Palermo und Comiso umgeleitet werden. Bereits im August hat der Catania ja mehrere Tage für Schließungen im Flugverkehr gesorgt. Beim Flugzeug 737 MAX von Boeing gibt es einen Softwarefehler, der auftritt, wenn eine Flugroute nach einer Landung geändert wird. Das bestätigt das Unternehmen. Der Fehler tritt vor allem nach abgebrochenen Landeanflügen auf. Boeing hat alle Betreiber der 737 im August informiert, bestätigt das Unternehmen. Ingenieure des Flugzeugherstellers arbeiten an einer dauerhaften Lösung. Bei der 737 MAX hat es in den letzten 8 Jahren ja immer wieder größere Probleme bis hin zu 2 Abstürzen gegeben. Jede 10. LGBTIQ-Person ist von queerfeindlicher Gewalt betroffen. Das zeigt eine aktuelle EU-Studie. Seit der Corona-Pandemie und dem Rechtsruck in der Gesellschaft ist die Situation noch schlimmer geworden. Viele Betroffene zeigen die Übergriffe aus Scham oder Angst vor weiteren Repressalien gar nicht erst an. Besonders betroffen sind Transpersonen. In der Fußball Nations League hat es gestern Abend die Wiederholung des EM-Finals gegeben, Spanien gegen England. Das Spiel hat dabei gehalten, was es versprochen hat. Die Spanier gewinnen mit 3:2 im Londoner Wembley Stadion und das, obwohl Spanien zur Halbzeit mit 1:2 im Rückstand war. Fußballstar Harry Kane von England verschießt dabei auch noch einen Elfmeter. Heute geht es ja fußballerisch weiter. Für Österreich im Ernst-Happel-Stadion wartet um 18 Uhr der Kosovo.
2: Ja, wir haben heute den 27. September und trotzdem, obwohl schon bald Oktober ist, haben wir heute nochmal bis zu 27, 28 Grad ganz im Westen. Im Großteil von Österreich sowieso ein sonniger Tag, da am Nachmittag die Temperaturen um die 20 Grad, 22, 23 Grad. Im Westen eben nochmal eindeutig mehr, bis zu 27 Grad. Jetzt der Nebel, der teilweise noch über Österreich hängt, die Wolkenfelder verziehen sich und dann wird es ein echt Altweiber-Sommertag. Im Wetter trennt sich, es geht in genau dem Stil weiter, nur der Wind wird mehr, speziell in Niederösterreich. Und der Blick auf Österreichs Straßen, oben kurz nach 7, da ist alles frei. Gute Fahrt!

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1: Andreas Babler möchte SPÖ-Chef bleiben, auch nach der Ankündigung von Medienmanager Gerhard Zeiler, die Parteiführung übernehmen zu wollen. Babler verweist auf seine Wiederwahl in der SPÖ vor 6 Monaten und sagt, es gibt klare Regeln für die Wahl zum Bundesparteichef. Zeiler müsste ja etwa 12.500 Unterschriften von Parteimitgliedern sammeln, um eine vorzeitige Vorsitzendenwahl zu erzwingen. Der große KI-Hersteller OpenAI meldet einen neuen Sicherheitszwischenfall mit einer künstlichen Intelligenz. Ein KI-Modell hat es geschafft, sich Internetzugang zu verschaffen, obwohl das nicht hätte möglich sein dürfen, und hat dann einen externen Chatbot kontaktiert. Die Software hat eine Lücke in den Netzwerkeinstellungen gefunden und ausgenutzt. Das Training mit dem KI-Modell soll erst wieder aufgenommen werden, wenn die Lücke geschlossen ist. Zuletzt hat es ja immer wieder Zwischenfälle mit künstlichen Intelligenzen gegeben, die fremde Unternehmen hacken. Deswegen fordern viele jetzt stärkere Regulierungen von KIs. Der Vulkan Ätna sorgt auf Sizilien weiterhin für Probleme im Flugverkehr. Wegen einer Eruptionswolke bleibt der Flughafen Catania auch heute bis mindestens Mittag geschlossen. Bereits gestern sind Dutzende Starts und Landungen abgesagt worden. Es gilt weiterhin die höchste Warnstufe für den Flugverkehr. Viele Flüge können aber über die Flughäfen Palermo und Comiso umgeleitet werden. Bereits im August hat der Catania ja mehrere Tage für Schließungen im Flugverkehr gesorgt. Und nach dem Auftaktsieg gegen Israel am Donnerstag will Österreich heute die nächsten 3 Punkte holen. Und das vor heimischen Fans im Wiener Ernst-Happel-Stadion. Dort trifft Österreich heute auf den Kosovo und empfängt nicht nur die Spieler, sondern auch den ehemaligen Österreich-Trainer Franco Foda. Anpfiff der Partie ist um Punkt 18 Uhr.
2: Aufstehen am Sonntag bei 8 Grad in Wien, Eisenstadt oder auch momentan in Bregenz. 6 Grad hat es in Salzburg, Graz und in St. Pölten. Es wird aber noch. Also am Nachmittag die Top-Temperaturen so um die 22, 23 Grad. Vereinzelt, speziell im Westen, bis zu 27 Grad und dazu viel Sonne für ganz Österreich. Vereinzelt gibt es jetzt noch ein paar Nebel- oder Wolkenfelder. Die lösen sich jetzt aber am Vormittag auf. Und im Wetter trennt sich. Es geht so altweibersommerlich-mäßig weiter. Bis zu 28 Grad. Morgen und auch der Rest der Woche schaut momentan mal sehr, sehr sonnig aus. Und der Blick auf Österreichs Straßen, da ist alles frei. Nur rund um den Wörthersee werden jetzt ein paar Straßen gesperrt. Da findet ihr heute der Wörthersee-Marathon statt. Der startet in Klagenfurt, geht dann über die Süduferstraße und dann über die Norduferstraße wieder zurück Richtung Klagenfurt. Gesperrt sind zum Beispiel die B83 oder auch die Süduferstraße. Nach und nach, je nachdem, wo die Läuferinnen und Läufer gerade sind, werden dann auch nach und nach wieder aufgemacht. Ab 18 Uhr sind dann wieder alle Straßen frei. Gute Fahrt!
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1: Angesichts des morgigen Safe Abortion Day, also des Tags der sicheren Abtreibung, fordern die Grünen heute Schutzzonen rund um Schwangerschaftsabbruchkliniken. Es gibt immer wieder Belästigungen durch Abtreibungsgegner vor solchen Kliniken. Das bestätigt auch die Frauenministerin der SPÖ, Eva-Maria Holzleitner. Die Regierung arbeitet laut dem Ministerium derzeit an unterschiedlichen Modellen für eine Schutzregelung. Die Grünen, die fordern heute außerdem eine Entkriminalisierung von Abtreibungen und eine Kostenübernahme durch die Krankenkassen. Der große KI-Hersteller OpenAI meldet einen neuen Sicherheitszwischenfall mit einer künstlichen Intelligenz. Ein KI-Modell hat es geschafft, sich Internetzugang zu verschaffen, obwohl das nicht hätte möglich sein dürfen, und hat dann einen externen Chatbot kontaktiert. Die Software hat eine Lücke in den Netzwerkeinstellungen gefunden und ausgenutzt. Das Training mit dem KI-Modell soll erst wieder aufgenommen werden, wenn die Lücke geschlossen ist. Zuletzt hat es ja immer wieder Zwischenfälle mit künstlichen Intelligenzen gegeben, die fremde Unternehmen hacken. Deswegen fordern viele jetzt stärkere Regulierungen von KIs. Die Olympischen Sommerspiele könnten schon bald nahe der österreichischen Grenze stattfinden. Deutschland bewirbt sich nämlich für die Olympischen Sommerspiele und schickt dabei München ins Rennen. München setzt sich gestern in einer Abstimmung gegen Köln durch. Der Plan ist, dass die Olympischen Sommerspiele dort in den Jahren 2036, 2040 oder 2044 stattfinden. Nach dem Auftaktsieg gegen Israel am Donnerstag will Österreich heute die nächsten 3 Punkte holen. Und das vor heimischen Fans im Wiener Ernst-Happel-Stadion. Dort trifft Österreich heute auf den Kosovo und empfängt nicht nur die Spieler, sondern auch den ehemaligen Österreich-Trainer Franco Foda. Anpfiff der Partie ist um Punkt 18 Uhr.
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4: Kurz nach 9 am Sonntagvormittag, das sind 10 Grad in Eisenstadt, 9 in Graz und in Wien oder 7 Grad in Innsbruck aktuell. Und das wird noch ordentlich, bis zu 23, 24 Grad am Nachmittag. Viel Sonne, das bisschen an Wolken und Nebelfeldern, die jetzt noch herumliegen, die verziehen sich. Und dann Spitzenwerte in Tirol und Vorarlberg bis zu 27 Grad. Im Wettertrend sehe ich, es geht so altweibersommerlich weiter, immer über 20 Grad und viel Sonne. Der Wind wird mehr, Tag für Tag, speziell in Niederösterreich. Und der Blick auf Österreichs Straßen, da ist soweit alles frei, keine Unfälle oder Staus, nur ganz planmäßig gesperrt sind die Straßen rund um den Wörthersee. Da findet ja heute der Wörthersee-Marathon statt, zum Beispiel die B83 oder die A2 Abfahrt Velden-Ost. Bis 18 Uhr dauern die Sperren maximal, dann ist wieder alles frei. Gute Fahrt!
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5: Herzlich willkommen in der Pirate Radio Lagune am Sonntag um kurz nach 9. Du strandelst mit mir jetzt durch den Vormittag. Ich bin die Marie und wir starten mit den Cardigans.

Sonntagvormittag, du hast keinen Stress, du lässt die Seele baumeln mit einem Kaffeechen in der Hand. Ich wünsche es dir auf jeden Fall. Mit Pirate Radio gehst du es auf jeden Fall richtig an. In der Lagune wird der Lazy Sunday nämlich zelebriert. Und das mit der chilligsten Playlist, die man sich nur wünschen kann. Jetzt mit Pearl Jam. Jeremy.

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Musikalische Good Vibes zum Mitnehmen. So wie man sich das an einem Katertag, an einem Sonntag halt wünscht. Solltest du gerade aus dem Tiefschlaf erwacht sein, habe ich jetzt was zum Munterwerden für dich. Und zwar zum ganz sanft Munterwerden. Wir meinen es nämlich ernst mit Chill Vibes Only. Und deswegen gibt's jetzt für dich Buntspecht mit Unter den Masken.

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1: Die Spannungen in der Straße von Hormuz, der wichtigen Meeresenge für den weltweiten Ölhandel, nehmen weiter zu. Der Iran warnt jetzt Schiffe vor Konsequenzen, wenn sie nicht autorisierte Routen in der Region befahren. Die USA und der Iran ringen ja schon länger um die vollständige Wiedereröffnung der faktisch blockierten Meeresenge. Zuletzt hat der Iran den USA einen 7-Tages-Plan übermittelt, den der US-Präsident Donald Trump aber abgelehnt hat. Seitdem die USA den Krieg im Nahen Osten mit dem Iran begonnen haben, sind ja die weltweiten Preise an den Tankstellen in die Höhe geschossen. Am Morgen ist der Safe Abortion Day, also der Tag der sicheren Abtreibungen. Angesichts dessen fordern die Grünen heute Schutzzonen rund um Schwangerschaftsabbruchkliniken. Es gibt nämlich immer wieder Belästigungen durch Abtreibungsgegner rund um diese Kliniken. Laut der Frauenministerin Eva Maria Holz-Leitner arbeitet die Regierung derzeit an unterschiedlichen Modellen für eine Schutzregelung. Die Grünen fordern heute außerdem eine Entkriminalisierung der Abtreibungen sowie eine Kostenübernahme durch die Krankenkassen. Die Stadt Wien bietet jungen Menschen ab sofort ein paar zusätzliche legale Graffiti-Wände an. Dort können Sprayerinnen und Sprayer ihre Kunstwerke aufsprühen und zwar ganz legal, ohne dabei fremde Wände zu beschädigen. Die neuen legalen Graffiti-Stellen befinden sich auf der Donauinsel am Karlsplatz und in zwei Gemeindebauten. Insgesamt gibt es in Wien jetzt knapp 30 dieser legalen Graffiti-Wände. Österreichs Fußballnationalmannschaft will heute Abend dort weitermachen, wo sie am Donnerstag gegen Israel aufgehört haben, nämlich mit einem Sieg. Heute Abend treffen die Österreicher im Wiener Ernst-Happel-Stadion auf den Kosovo. Mit dabei sind nicht nur die Spieler, sondern auch der Trainer des Kosovos, Franco Foda, der in der Vergangenheit ja selbst Österreich-Trainer war. Das Spiel ist ausverkauft. Das Match gegen den Kosovo startet um 18 Uhr im Wiener Ernst-Happel-Stadion.
2: Ja, schön ist heute. Sehr viel Sonne sehe ich auf der Wetterkarte. Wolken aktuell nirgends. Temperaturen steigen auch langsam nach oben. Zum Beispiel 10 Grad schon in St. Pölten und 13 Grad in Linz, Eisenstadt und Graz. Morgen gibt es wieder viel Sonnenschein. Nur vereinzelt gibt es in der Früh noch ein bisschen Nebel und ein paar Wolken. In Niederösterreich, Wien und im Burgenland wird es teilweise etwas windiger. Die Temperaturen steigen auf 19 bis 25 Grad und in Vorarlberg und Tirol sogar auf bis zu 28 Grad. In Kärnten ist gerade der Wörthersee-Marathon. Die Strecke führt von Klagenfurt über das Südufer nach Velden und dann über das Nordufer zurück nach Klagenfurt. Bereits gesperrt die ganze Wörthersee-Süduferstraße und es wird noch gesperrt auf der A2 Abfahrt Velden und die B83. Die Sperren werden aber ab 11 abschnittsweise wieder aufgehoben und ab 18 Uhr ist die ganze Strecke dann wieder frei. Und in Wien auf der A22 Richtung Stockerau in der Auffahrt auf der Nordbrücke stehen zwei defekte Fahrzeuge. Bitte plant mehr Zeit ein.
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3: Es ist kurz nach 10 Uhr vormittags an deinem Sonntag. Du hörst die Pirate Radio Lagune und zwar mit mir, Marie. Ich freue mich, dass du mit dabei bist.

Hast du deinen Sonntagsspaziergang schon geplant oder bist du gar schon mittendrin? Das Wetter wird auf jeden Fall dazu einladen. Aber wurscht, wo du gerade bist oder was du machst hier in der Lagune, ist's gemütlich und dieser Vibe schwappt hoffentlich bis zu dir. Gemütlichkeit à la Pirate Radio heißt natürlich auch Indie Rock. Boy Genius mit Leonard Cohen, jetzt für deinen Vormittag.

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Ach, was würde ich jetzt für eine spätsommerliche, sanfte Meeresbrise im Gesicht geben? So die Zehen im Sand vergraben, während ich ein gutes Buch lese. Ah, naja, es geht ja nicht ganz aus. Aber Tagträumen wird man ja wohl noch dürfen. Und welcher Tag war halt besser als der Sonntag? Also leg die Beine hoch, genieß dein liebstes vormittägliches Getränk und lausch der Playlist aus der Lagune, die dir jetzt auf jeden Fall deinen Lazy Sunday versüßt. Galaxy mit Dragon, jetzt für dich hier auf Pirate Radio.

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1: Am Morgen ist der Safe Abortion Day, also der Tag der sicheren Abtreibungen. Angesichts dessen fordern die Grünen heute Schutzzonen rund um Schwangerschaftsabbruchkliniken. Es gibt nämlich immer wieder Belästigungen durch Abtreibungsgegner rund um diese Kliniken. Laut der Frauenministerin Eva Maria Holz-Leitner arbeitet die Regierung derzeit an unterschiedlichen Modellen für eine Schutzregelung. Die Grünen fordern heute außerdem eine Entkriminalisierung der Abtreibungen sowie eine Kostenübernahme durch die Krankenkassen. Auf der deutschen Autobahn 96 westlich von München ist heute ein Reisebus umgekippt. Zwei Menschen sind bei dem Unfall ums Leben gekommen, mehrere weitere sind schwer verletzt. Der Unfall ereignet sich etwa um 6 Uhr in der Früh, eine Stunde westlich von München bei Buchlohe. Weitere Angaben zur Anzahl der Verletzten oder zum Grad der Verletzungen gibt es aktuell noch nicht. Die Stadt Wien bietet jungen Menschen ab sofort ein paar zusätzliche legale Graffiti-Wände an. Dort können Sprayerinnen und Sprayer ihre Kunstwerke aufsprühen und zwar ganz legal, ohne dabei fremde Wände zu beschädigen. Die neuen legalen Graffiti-Stellen befinden sich auf der Donauinsel am Karlsplatz und in zwei Gemeindebauten. Insgesamt gibt es in Wien jetzt knapp 30 dieser legalen Graffiti-Wände. Österreichs Fußballnationalmannschaft will heute Abend dort weitermachen, wo sie am Donnerstag gegen Israel aufgehört haben, nämlich mit einem Sieg. Heute Abend treffen die Österreicher im Wiener Ernst-Happel-Stadion auf den Kosovo. Mit dabei sind nicht nur die Spieler, sondern auch der Trainer des Kosovos, Franco Foda, der in der Vergangenheit ja selbst Österreich-Trainer war. Das Spiel ist ausverkauft. Das Match gegen den Kosovo startet um 18 Uhr im Wiener Ernst-Happel-Stadion.
2: Ein herrlicher Sonntagmorgen und es wird auch den ganzen Tag so schön bleiben, bis auf wenige Wolken, die sind aber nicht dramatisch in Klagenfurt. Sonst hört es richtig gut aus mit viel Vitamin D, am wärmsten Grad war ich in Feldkirch mit 19 Grad. Und morgen setzt sich das schöne Wetter fort, nur vereinzelt können noch Nebel und Wolken mitmachen, aber das ist jetzt nichts Heftiges. Dazu erreichen wir bis zu 25 Grad, sogar 28 Grad im Westen, also in Vorarlberg und Tirol. Vor dem Autobahngrenzübergang Kufstein eine Viertelstunde länger Richtung Rosenheim und am großen deutschen Eck auf der A8 Richtung München vor der Baustelle bei Rohrdorf. 8 Kilometer Stau, hier bitte 45 Minuten plus aufwärts einplanen. Gute Fahrt!
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3: 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Kurz nach 11 Uhr am Sonntag ist es. Was bedeutet, du bist in der Pirate Radio Lagune gestrandet und zwar mit mir, Marie, und ich navigiere dich jetzt durch deinen späten Vormittag.

Die Lagune steht für Erholung, Entspannung und vor allem den sanftesten Einstieg in deinen Sonntag. Wurscht, wie anstrengend der Arbeitswochen war, heute hast du hoffentlich Zeit, so richtig ausgiebig gar nichts zu machen. Oder zumindest so wenig wie nur möglich. Ich verpasse dem Nichtstun jetzt noch das optimale musikalische Gewand und habe die feinsten Vibes für dich im Gepäck. Jetzt zum Beispiel mit Nirvana, The Man Who Sold the World.

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Kennst du so Tracks, die einen von Grund auf glücklich machen? Du hörst ein Lied das erste Mal und es breitet sich direkt so eine Wärme in dir aus und alles wirkt irgendwie machbarer als noch vor ein paar Minuten. Ja, so Tracks, die die Seele berühren. Es gibt doch eigentlich nichts Schöneres. Und das ist genau das, was wir in der Pirate Radio Lagune hören wollen, oder? Der nächste zählt auch für mich in diese Kategorie. Dresden Dolls mit Coin Operated Boy. Jetzt hier für dich in der Pirate Radio Lagune.

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1: Wegen dem Vulkanausbruch des Ätnas auf Sizilien musste Flughafen Catania auch heute den ganzen Tag geschlossen bleiben. Alle Starts und Landungen sind für den kompletten Sonntag abgesagt worden, teilt der Flughafen Catania mit. Das Beobachtungszentrum für den Ätna gibt eine rote Warnung für den Flugverkehr heraus. Das ist die höchste Stufe auf der vierstufigen Warnskala. Bereits gestern sind den ganzen Tag über Flüge auf Sizilien ausgefallen. Im August hat die Lage ähnlich ausgesehen. Die Spannungen in der Straße von Hormuz, der wichtigen Meeresenge für den weltweiten Ölhandel, nehmen weiter zu. Der Iran warnt jetzt Schiffe vor Konsequenzen, wenn sie nicht autorisierte Routen in der Region befahren. Die USA und der Iran ringen ja schon länger um die vollständige Wiedereröffnung der faktisch blockierten Meeresenge. Zuletzt hat der Iran den USA einen 7-Tages-Plan übermittelt, den der US-Präsident Donald Trump aber abgelehnt hat. Seitdem die USA den Krieg im Nahen Osten mit dem Iran begonnen haben, sind ja die weltweiten Preise an den Tankstellen in die Höhe geschossen. In der Grazer Innenstadt hat es in der Nacht auf heute einen großen Polizeieinsatz gegeben. Konkret geht es um eine Drogenrazzia in dem Lokal. Der Einsatz hat zwar spektakulär ausgesehen, Gefahr für die Bevölkerung hat aber keine bestanden, sagt die Polizei heute in der Früh. Weitere Infos zu dem Einsatz gibt es aus ermittlungstechnischen Gründen nicht. Die Stadt Wien bietet jungen Menschen ab sofort ein paar zusätzliche legale Graffiti-Wände an. Dort können Sprayerinnen und Sprayer ihre Kunstwerke aufsprühen und zwar ganz legal, ohne dabei fremde Wände zu beschädigen. Die neuen legalen Graffiti-Stellen befinden sich auf der Donauinsel am Karlsplatz und in zwei Gemeindebauten. Insgesamt gibt es in Wien jetzt knapp 30 dieser legalen Graffiti-Wände.
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4: Ich sehe sehr viel Sonne auf unserer Wetterkarte. Das schaut schon mal sehr gut aus. Die Temperaturen passen, die steigen und steigen nach oben in den Landeshauptstädten Bregenz, Innsbruck und Salzburg schon über 17 Grad und das wird noch ein bisschen hochgehen, so circa bis 26 Grad. Ein schönes Summer-Comeback, das auch morgen übrigens weitergeht. Da kriegen wir nochmal viel Sonnenschein und nur zwischendurch ein paar Wolken. Die Temperaturen schaffen bis 25 Grad bei euch im Westen, also Vorarlberg, Tirol sogar bis zu 28. In Tirol ist ein bisschen was los. 30 Minuten länger braucht ihr auf der B169 talauswärts ab Stumm, dann auf der B172 ab Sebi Richtung Deutschland und dann auf der B179 von Nassereit bis zum Fernpass Richtung Deutschland. In Richtung Nassereit dauert es auf der Umfahrung Reute 15 Minuten extra und vor dem Autobahngrenzübergang Kufstein wartet ihr ca. 20 Minuten bei der Ausreise. Salzburg A1 Richtung München an der Grenze Walserberg ein Plus von 25 Minuten vor der Baustelle auf der deutschen A8 und dann in weiterer Folge Richtung München vor der Baustelle bei Rohrdorf eine Stunde Zeitverlust mit einer Stunde Stau. Genau, gute Fahrt.
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5: Es ist kurz nach 12 Uhr an deinem Sonntag im September. Du hörst Pirate Radio zum Mittag. 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
2: Wegen dem Vulkanausbruch des Ätnas auf Sizilien musste Flughafen Catania auch heute den ganzen Tag geschlossen bleiben. Alle Starts und Landungen sind für den kompletten Sonntag abgesagt worden, teilt der Flughafen Catania mit. Das Beobachtungszentrum für den Ätna gibt eine rote Warnung für den Flugverkehr heraus. Das ist die höchste Stufe auf der vierstufigen Warnskala. Bereits gestern sind den ganzen Tag über Flüge auf Sizilien ausgefallen. Im August hat die Lage ähnlich ausgesehen. Am Morgen ist der Safe Abortion Day, also der Tag der sicheren Abtreibungen. Angesichts dessen fordern die Grünen heute Schutzzonen rund um Schwangerschaftsabbruchkliniken. Es gibt nämlich immer wieder Belästigungen durch Abtreibungsgegner rund um diese Kliniken. Laut der Frauenministerin Eva Maria Holz-Leitner arbeitet die Regierung derzeit an unterschiedlichen Modellen für eine Schutzregelung. Die Grünen fordern heute außerdem eine Entkriminalisierung der Abtreibungen sowie eine Kostenübernahme durch die Krankenkassen. In der Grazer Innenstadt hat es in der Nacht auf heute einen großen Polizeieinsatz gegeben. Konkret geht es um eine Drogenrazzia in dem Lokal. Der Einsatz hat zwar spektakulär ausgesehen, Gefahr für die Bevölkerung hat aber keine bestanden, sagt die Polizei heute in der Früh. Weitere Infos zu dem Einsatz gibt es aus ermittlungstechnischen Gründen nicht. Österreichs Fußballnationalmannschaft will heute Abend dort weitermachen, wo sie am Donnerstag gegen Israel aufgehört haben, nämlich mit einem Sieg. Heute Abend treffen die Österreicher im Wiener Ernst-Happel-Stadion auf den Kosovo. Mit dabei sind nicht nur die Spieler, sondern auch der Trainer des Kosovos, Franco Foda, der in der Vergangenheit ja selbst Österreich-Trainer war. Das Spiel ist ausverkauft. Das Match gegen den Kosovo startet um 18 Uhr im Wiener Ernst-Happel-Stadion.
3: Ein schöner spätsommerlicher Tag und das bleibt auch den ganzen Tag so. Ihr bekommt die volle Ladung Vitamin D ab und es wird auch immer wärmer. In den Landeshauptstädten Innsbruck und Salzburg hat schon fast 20 Grad, Tendenz aber in allen Bundesländern steigend und bis zu 27 Grad drin. Ja, und morgen bekommen wir nochmal richtig viel Sonnenschein und nur zwischendurch ein paar Wolken. Die Temperaturen schaffen bis zu 25 Grad, in Vorarlberg und Tirol sogar bis zu 28. Tirol braucht ihr auf der B179 Richtung Deutschland von Nassereit bis zum Fernpass 45 Minuten länger. Richtung Nassereit dauert es auf der Umfahrung heute 25 Minuten mehr. B172 ab Siebi Richtung Deutschland 3 Kilometer Stau und 20 Minuten plus. Auf der A22 Richtung Innsbruck ab Patsch 15 Minuten vor einem Baustellenbereich. Und in Salzburg auf der A1 Richtung München bei der Grenze Walserberg gibt es Stau wegen einer Baustelle 25 Minuten mehr. Und am großen deutschen Eck vor der Baustelle bei Rohrdorf dann in beide Richtungen Stau. Richtung München eine Stunde Zeitverlust und Richtung Salzburg 25 Minuten Zeitverlust. Gute Fahrt.
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4: Ja, da haben wir wieder eine gute Woche erwischt. Hallo und herzlich willkommen beim Pirate Radio Release Radar. Mein Name ist Toni, es ist Sonntag, 13 Uhr. Wir treffen uns wie immer hier, um gemeinsam neue Musik zu entdecken. Und die Woche war mal nicht so schlecht, ganz ehrlich. Leftovers haben ein neues Album gedroppt, Queens of the Stone Age eine neue Single und das sind jetzt nur so die Schmankerl, die wir euch heute nicht vorstellen, weil wir starten jetzt rein mit einer Band, die für euch, liebe Pirate Community, ganz besonders spannend ist. Und zwar sind's die hier.
5: Hey, wir sind Lion Season.
6: Und am 20. November kommt unser Debütalbum Half Bloom raus. Oh mein Gott, ihr könnt es gar nicht glauben. Nur für die Pirate Community spielen wir aber schon. Wo spielen wir da?
7: Am 10.10. im Chelsea in Wien. Und da stellen wir euch auch schon einiges aus unserem neuen Album vor. Bleibt gespannt.
6: Voll, exklusiv Konzert nur für euch.
4: Ja, die Tickets kannst du dir holen auf unserer Homepage. Und ja, jetzt ist die neue Single XX rausgekommen. Und da gibt es eine besondere Anleitung, wann man diesen Song hören sollte, oder?
7: Die Nummer macht auf jeden Fall Bock, Dinge zu zerstören, vielleicht. die Vibes sind, es ist einfach Rage-Feeling und Wut.
6: Genau.
7: Und auf Ungerechtigkeit.
6: Ich glaube, Female Rage Female wird diesen Rage. Song sehr gut beschreiben, ja, weil es, der Song greift schon das Thema auf, so wie ist es als junge Frau eben in dieser Welt halt so zurechtzukommen. Vor allem vielleicht dann auch in männerdominierten Berufen, wie ich halt Erfahrungen machen habe kann. Und ja, das, da greifen wir einfach ein bisschen rein mit dem Song.
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1: Also ich weiß ja nicht, wie es dir geht, aber oft schätze ich Bands auch für ihr Talent, innerhalb von 3 oder 4 Minuten knackig und spannend eine Geschichte zu erzählen. Und neben Voodoo Jürgens oder Nino aus Wien gehört seit neuestem auch Strand ohne Palme für mich dazu. Und Spoiler-Alarm, dieser Hook. Geht dir dann lang nicht mehr aus dem Ohr?
2: Oder bin ich bloß verloren?
1: Eigensalat heißt die neueste Single und wir hören jetzt gemeinsam rein. Aller Anfang ist, heißt das Debütalbum, erscheint am 24. Oktober mit der dazugehörigen Release-Party in der Szene in Wien. Ja, man kann sich jetzt schon freuen auf die Geschichten, die uns Strand ohne Palme erzählen.

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1: Good News für alle Fans von Boys Noise. Es soll noch dieses Jahr ein eigenes Soloalbum vom DJ aus Hamburg erscheinen. Nach 5 Jahren Stillstand, also seit 2021, er in Kollabos verstrickt, unter anderem auch ordentlich Lob abgeholt für diese Zusammenarbeit hier. Das gemeinsame Projekt mit Trent Reznor, Nine Inch Nails. Ja, und jetzt soll noch am 6. November endlich sein neues Soloalbum erscheinen. Illusion heißt das Ganze. Und der erste Vorgeschmack ist jetzt draußen. Die Single One Plus One Plus One. Brachial, futuristisch, wie man Boys Noise so kennt. Macht auf jeden Fall Bock auf mehr.

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1: Vielleicht habe ich mich selbst verloren, gib dir noch eine Chance und fühl dich dann wie neugeboren. Bei mir geht es irgendwie brutal unter die Haut, diese Line. Hat mich tief getroffen und ehrlich, so verletzlich zeigt sich Vicky zum ersten Mal auf ihrer neuesten Single Fliegen. Laut, selbstbewusst und selbstironisch, also eigentlich so eine Art Partygirl mit dieser Fuck-off-Attitude. So ist in der Regel ihr natürliches Habitat und auch in den Interviews hat sie ja schon oft betont, dass Vicky keine Kunstfigur ist, sondern alles Teile ihrer Persönlichkeiten. Bei Fliegen zeigt sie jetzt ihre sensible Seite, sehr persönlich und offen geht sie damit ihren Struggles um, fast schon wie eine Art Selbsttherapie. Und wir hören jetzt kurz mit bei Fliegen.

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1: Als Rauschmeißer eine Band mit einem Genre, das wir hier auf Pirate Radio nicht so oft spielen, muss ich ehrlich zugeben. Neo Psychedelic, also quasi alles, nur das Beste aus den 60ern und 70ern, Jimmy, Led Zeppelin und was es da alles so gibt, vermischt und leicht neu interpretiert. Das kann die Grazer vierköpfige Jigsaw Baggers von sich behaupten. Gibt's schon seit 2008, aber erst 2022 hat's dann für ein Debütalbum gereicht und mittlerweile auch schon für Konzerte mit Größen wie Dandy Warhols als Voract. Und jetzt, 2026, aus dem Nichts kommt die große Ankündigung, es soll noch dieses Jahr ein neues Album erscheinen. Am 28. November im PPC in Graz, da werden sie es dann mal live präsentieren. Und ein erster Vorgeschmack ist jetzt auch für uns da. Wasting Away heißt die erste Single und ist der Rausschmeißer für die heutige Folge.

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1: Die Schweizerinnen und Schweizer haben heute bei einer Volksabstimmung eine striktere Neutralität abgelehnt. Laut einer ersten Hochrechnung stimmen 71% der Abstimmenden mit Nein. Die Initiative stammt von der rechtskonservativen SVP. Sie wollte verhindern, dass die Schweiz Sanktionen gegen Kriegsparteien verhängen kann. Oberösterreich hebt die Einkommensgrenze für die Pendlerbeihilfe an. Ab dem 1. November liegt sie bei 38.000 Euro pro Jahr. Landeshauptmann Thomas Stelzer sagt, man wolle angesichts der hohen Spritpreise gezielt entlasten. Durch die Maßnahme erwarte man rund 4.000 zusätzliche Anträge. Der Saturnmond Enceladus könnte lebensfreundlicher sein als bisher angenommen. Forschende haben in Laborexperimenten nachgewiesen, dass bestimmte Mikroorganismen in dem unter Eis verborgenen Ozean des Mondes überleben könnten. Enceladus gilt als einer der vielversprechendsten Orte für die Suche nach außerirdischem Leben. Der Streit um den FIFA-Präsidentenposten geht in die heiße Phase. Der umstrittene Präsident Gianni Infantino hat seine Kandidatur für 2027 angekündigt, trifft aber auf Widerstand unter anderem von der UEFA. Auch der ÖFB hat seine Unterstützung für Infantino zurückgezogen. Bis spätestens 18. November muss ein Gegenkandidat aufgestellt werden.
2: Heute für ganz Österreich Sonne pur und das bleibt heute auch so. Über den Nachmittag ziehen jetzt ein paar kleinere Wolken über den Osten, aber es bleibt warm, jetzt auch mit über 20 Grad in allen Hauptstädten. Und das Beste, morgen Montag, Dienstag und Mittwoch einfach dasselbe. Es bleibt so schön sonnig und warm. Das ist euer Verkehrsupdate, der Blick auf Österreichs Straßen. Tirol A13 Richtung Innsbruck ab Patsch, da lässt ihr im Baustellenbereich 15 Minuten liegen. B179 Richtung Deutschland zwischen Nassereit und Reute 20 Minuten plus. Salzburg A1 Richtung München, Grenze Walserberg 30 Minuten plus bei der Ausreise. Und Kärnten A10 Richtung Salzburg bei Villach, da bremst euch eine Baustelle ein 20 Minuten plus und auch eine Baustelle bei Gmünd. 15 Minuten plus. Gute und sichere Fahrt euch.
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2: 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Es ist kurz nach 14 Uhr am Sonntag. Du hörst Pirate Radio mit mir, Marie. Schön, dass du mit dabei bist.

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Wir gehen straight von Jungle zu Turnstile als nächstes. Es geht bei Pirate Radio manchmal so zu, es hätte jemand auf Shuffle gestellt und genau das ist ja das Ding, oder? Pirate Radio ist einfach genauso anders wie du und wir haben halt einfach auch keinen Bock mehr auf das immer gleiche Mainstream-Gedusel. 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
1: Oberösterreich hebt die Einkommensgrenze für die Pendlerbeihilfe an. Ab dem 1. November liegt sie bei 38.000 Euro pro Jahr. Landeshauptmann Thomas Stelzer sagt, man wolle angesichts der hohen Spritpreise gezielt entlasten. Durch die Maßnahme erwarte man rund 4.000 zusätzliche Anträge. Die Schweizerinnen und Schweizer haben heute bei einer Volksabstimmung eine striktere Neutralität abgelehnt. Laut einer ersten Hochrechnung stimmen 71% der Abstimmenden mit Nein. Die Initiative stammt von der rechtskonservativen SVP. Sie wollte verhindern, dass die Schweiz Sanktionen gegen Kriegsparteien verhängen kann. Der Streit um den FIFA-Präsidentenposten geht in die heiße Phase. Der umstrittene Präsident Gianni Infantino hat seine Kandidatur für 2027 angekündigt, trifft aber auf Widerstand unter anderem von der UEFA. Auch der ÖFB hat seine Unterstützung für Infantino zurückgezogen. Bis spätestens 18. November muss ein Gegenkandidat aufgestellt werden. Bei Mercedes-Benz in Sindelfingen ist es am Freitag zu Einschränkungen in der Produktion gekommen. Laut einem Sprecher gibt es derzeit einen Lieferengpass bei bestimmten Komponenten. Eine Schicht ist deshalb ausgefallen. Am Montag soll die Produktion aber wieder normal laufen. In Sindelfingen werden unter anderem die S-Klasse-Modelle gefertigt.
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3: Es ist wirklich perfekt, jetzt auch die Nachmittagsstunden in der Sonne zu verbringen. Und zwar bei 21 Grad bei euch in Salzburg, 19 in Altaussee oder 20 in St. Pölten. Also wirklich fein. Jetzt in den nächsten Stunden ziehen dann ein paar Wolken dazu bei euch in Wien, in Niederösterreich und Burgenland. Aber morgen wird es wieder richtig schön. 19 bis 25 Grad und pure Sonne. Das ist euer Verkehrsupdate und da gibt es einige Baustellen im Westen, die euch einbremsen. Zum Beispiel in Tirol A13 Richtung Innsbruck ab Patsch eine Baustelle 15 Minuten plus. B179 Richtung Deutschland zwischen Nassereit und Reute ein Plus von 30 Minuten. Salzburg A1 Richtung München bei der Grenze Walserberg ein Plus von einer halben Stunde bei der Ausreise Richtung Deutschland. Und Kärnten A10 Richtung Salzburg bei Villach, da bremst euch ebenfalls eine Baustelle ein, 20 Minuten plus und auch bei Gmünd 15 Minuten plus. Also viel Geduld und eine gute Fahrt.
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4: Kurz nach 15 Uhr ist es an deinem Sonntagnachmittag. Du hörst Pirate Radio am Wochenende mit mir, Marie, und mit Sophie Tucker. 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

Ja, nach so einem Track kann man am frühen Sonntagnachmittag schon durchaus mal wieder an die Pläne fürs nächste Wochenende denken, oder? Also mir geht's zumindest so. 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
2: Bei schweren Unwettern und Erdrutschen in Indien und Nepal sind mindestens 70 Menschen ums Leben gekommen. In Indien sterben 56 Menschen. Zudem seien 46 Menschen verletzt und mehr als 1000 Häuser beschädigt worden. Rettungskräfte seien in den überfluteten Gebieten im Einsatz, um Hilfsgüter zu verteilen. Bildungsminister Christoph Wiederkehr zeigt sich heute in der ORF-Pressestunde gesprächsbereit, was mehr staatliche Kontrolle bei der Fachaufsicht von Religionslehrerinnen und Lehrern betrifft. Gleichzeitig weist er aber auf völker- und verfassungsrechtliche Beschränkungen in dem Bereich hin. Wiederkehr betont auch, dass Religionslehrkräfte sich jetzt schon an Werte und Gesetze der Republik halten müssten. Bei Verstößen gäbe es auch Konsequenzen. Der Streit um den FIFA-Präsidentenposten geht in die heiße Phase. Der umstrittene Präsident Gianni Infantino hat seine Kandidatur für 2027 angekündigt, trifft aber auf Widerstand unter anderem von der UEFA. Auch der ÖFB hat seine Unterstützung für Infantino zurückgezogen. Bis spätestens 18. November muss ein Gegenkandidat aufgestellt werden. Die Inflation und die hohen Energiekosten machen es den Bars in Italien immer schwerer, sich über Wasser zu halten. Seit 2019 haben mehr als 24.000 Bars geschlossen. Das sind im Schnitt 11 pro Tag. Besonders stark ist der Rückgang in Rom. Dort sind mehr als 30% der Bars verschwunden. Der Handelsverband warnt vor einer Verödung der Innenstädte.
3: Das Wetter heute kann sich wirklich sehen lassen. Sonne pur in ganz Österreich, strahlend blauer Himmel. Es sind so die letzten Tage, wo man im kurzen Leibwall beim Nachmittagskaffee sitzen kann. Bei euch im Burgenland und Niederösterreich, Wien, da ziehen jetzt so ein paar Schleierwolken auf und mischen sich dazu. Aber es ist wirklich ein Sonntag, wie man ihn haben will. Und das Beste, morgen am Montag nochmal Copy-Paste. Es bleibt spätsommerlich warm mit bis zu 25 Grad. Das ist der Blick auf Österreichs Straßen, euer Verkehrsupdate. Einige Baustellen, die euch einbremsen. Tirol A13 Richtung Innsbruck ab Schönberg im Baustellenbereich 15 Minuten plus. B179 Richtung Deutschland zwischen Heiterwang und Reuter ein Plus von 30 Minuten. Salzburg A1 Richtung München bei der Grenze Walserberg eine halbe Stunde plus bei der Ausreise. Da gibt es auf der deutschen A8 eine Baustelle. Und Oberösterreich A9 Richtung Linz bei Windischgarsten eine Baustelle. Stelle 15 Minuten plus. Also viel Geduld euch und gute Fahrt.
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4: 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Kurz nach 16 Uhr ist es an deinem Sonntag. Die letzten Herbstsonnenstrahlen werden gerade noch eingefangen. Und du hörst Pirate Radio. Genauso soll es sein. 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

Wie schön ist eigentlich diese Sonntagsrotation hier schon wieder? Die Pixies versüßen dir deinen Sonntagnachmittag und direkt drauf folgt jetzt gleich Franz Ferdinand und die rütteln dich ein bisschen wach. Genauso soll es sein, denn Pirate Radio ist ja genauso anders wie du. Damit wir noch mehr Menschen erreichen, die vielleicht so ein bisschen einen anderen Musikgeschmack haben als die meisten, brauchen wir dich. Erzähl's ruhig weiter. 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

0: Natürlich hat man das auch angeschaut, hat da gemessen und geschaut, hat er teilweise angesprochen, ist er durchgegangen, hat hin und wieder einen Aufriss getätigt.
1: Schwierig.
2: Ja, ich gehe gerade heim. Warum oder was ist mir ein?
1: Das war jetzt mit dem Gott, der von Stumme kennt, der war noch voll.
2: Ich will jetzt treffen von der Stumme.

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1: Bildungsminister Christoph Wiederkehr zeigt sich heute in der ORF-Pressestunde gesprächsbereit, was mehr staatliche Kontrolle bei der Fachaufsicht von Religionslehrerinnen und Lehrern betrifft. Gleichzeitig weist er aber auf völker- und verfassungsrechtliche Beschränkungen in dem Bereich hin. Wiederkehr betont auch, dass Religionslehrkräfte sich jetzt schon an Werte und Gesetze der Republik halten müssten. Bei Verstößen gäbe es auch Konsequenzen. Bei schweren Unwettern und Erdrutschen in Indien und Nepal sind mindestens 70 Menschen ums Leben gekommen. In Indien sterben 56 Menschen. Zudem seien 46 Menschen verletzt und mehr als 1000 Häuser beschädigt worden. Rettungskräfte seien in den überfluteten Gebieten im Einsatz, um Hilfsgüter zu verteilen. Die Inflation und die hohen Energiekosten machen es den Bars in Italien immer schwerer, sich über Wasser zu halten. Seit 2019 haben mehr als 24.000 Bars geschlossen. Das sind im Schnitt 11 pro Tag. Besonders stark ist der Rückgang in Rom. Dort sind mehr als 30% der Bars verschwunden. Der Handelsverband warnt vor einer Verödung der Innenstädte. Der Saturnmond Enceladus könnte lebensfreundlicher sein als bisher angenommen. Forschende haben in Laborexperimenten nachgewiesen, dass bestimmte Mikroorganismen in dem unter Eis verborgenen Ozean des Mondes überleben könnten. Enceladus gilt als einer der vielversprechendsten Orte für die Suche nach außerirdischem Leben.
2: Es ist ein wirklich spät sommerlicher Tag. Sonne pur für ganz Österreich. Jetzt auch noch am späten Nachmittag ein strahlend blauer Himmel mit 22 Grad bei euch in Salzburg, 23 in Linz oder 20 bei euch in Eisenstadt. Im Burgenland und Niederösterreich-Wien, da ziehen jetzt so ein paar Schleierwolken auf und mischen sich dazu. Aber morgen, am Montag, die neue Woche, die startet auch super fein mit bis zu 25 Grad. Das ist der Blick auf Österreichs Straßen, euer Verkehrsupdate. Es ist wirklich ein bisschen was los. Wir starten in Wien A2 stadteinwärts beim Knoten Vösendorf. Da hat es gekracht. Zwei Fahrspuren sind da gesperrt. Auch auf der Tangente Richtung Kagran bei der Hansum-Kurve ein Plus von 10 Minuten. Oberösterreich A8 Richtung Passau. Zwischen Ried und Ort auch eine Unfallstelle, 20 Minuten Plus. Oberösterreich A9 Richtung Linz bei Windisch-Garsten eine Baustelle, die euch einbremst, 15 Minuten Plus. Kärnten A10 Richtung Salzburg, bei Villach ebenfalls eine Baustelle und auch bei Gmünd eine halbe Stunde lässt ihr da liegen. Und Tirol B179 Richtung Deutschland zwischen Heiterwang und Reutte ein Plus von 30 Minuten bei der Ausreise. Also einiges los, ich wünsche euch eine gute und vor allem sichere Fahrt.
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2: Kurz nach 17 Uhr ist es am letzten Sonntag im September. Du hörst Pirate Radio und gönnst dir das musikalisch Feinste direkt aus unserer Rotation.

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0: nur geil so in den Sonntagabend starten. Aber sag, hörst du, was es da eigentlich Traumhaftes im Hintergrund spielt? Es macht schon ziemlich viel Spaß, oder? Das sind Lion Season und die kannst du ganz bald live hören und zwar bei unserem nächsten Pirate Radio Konzert. Es ist wieder an der Zeit für ein Community-Treff und wie geht's besser als bei richtig guter Live-Musik? Also gut zuhören, denn Lion Season haben jetzt alle Hard Facts für dich.
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1: Die Schweiz lehnt eine striktere Neutralität ab. Bei der heutigen Volksabstimmung haben 70,2% gegen die sogenannte Neutralitätsinitiative gestimmt. Die Bevölkerung will also nicht die Zusammenarbeit mit Nachbarländern weiter einschränken oder Geschäfte mit Ländern machen, die einen Krieg angezettelt haben. Drei Ex-SPÖ-Landeshauptleute sprechen sich jetzt für Gerhard Zeiler als neuen SPÖ-Chef aus. Die Ex-Landeshauptmänner Franz Wowes, Hans Nissl und Peter Ambrosi halten Zeiler für einen fähigen Mann. Zeiler hat angekündigt, Andreas Babler den Parteivorsitz streitig machen zu wollen. Bildungsminister Christoph Wiederkehr zeigt sich heute in der ORF-Pressestunde gesprächsbereit, was mehr staatliche Kontrolle bei der Fachaufsicht von Religionslehrerinnen und Lehrern betrifft. Gleichzeitig weist er aber auf völker- und verfassungsrechtliche Beschränkungen in dem Bereich hin. Wiederkehr betont auch, dass Religionslehrkräfte sich jetzt schon an Werte und Gesetze der Republik halten müssten. Bei Verstößen gäbe es auch Konsequenzen. ÖFB-Teamchef Ralf Rangnick nimmt für das heutige Nations League-Spiel gegen den Kosovo 6 Änderungen in der Startelf vor. Im Tor steht der 19-jährige Christian Zawicki, der sein Debüt gibt. Ebenfalls neu in der Startformation sind Nikolas Veratschnik, David Affengruber, Maximilian Wöber, Paul Wanner und Junior Adamu.
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3: Die letzten Sonnenstrahlen begleiten uns da in den Sonntagabend. Ja, es gibt nur sehr wenige Wolken in ganz Österreich. Und auch die nächsten Stunden bleibt es ruhig, das Wetter. Keine Schauer, aber die Nacht dann sehr kalt. Mit 11 bis 3 Grad zumindest in höheren Lagen. Auch die neue Woche wird sehr sonnig und richtig schön. Laut Wettertrend morgen blauer Himmel und bis zu 27 Grad. Am wärmsten in Tirol und Vorarlberg. Im Osten müsst ihr morgen auch mit ein bisschen Wind rechnen. Wir begleiten euch durch den Sonntagabend, schauen zu euch auf die Straßen und starten gleich in Oberösterreich. B145 zwischen Plankau und Mitterweißenbach. Hier gibt es eine kurze Sperre nach einem Unfall und zwar in beiden Richtungen. Wir bleiben in Oberösterreich, schauen auf die A9 Richtung Linz zwischen Kleinkerau und Windischgarsten. Hier bloß 15 Minuten wegen einer Baustelle. Gleich lang dauert es auch in Niederösterreich auf der A6 Richtung Wien zwischen Glocknitz und Neunkirchen. Zu euch nach Kärnten, A10 Richtung Salzburg, bei Gmünd heißt es immer wieder warten, es dauert ganze 40 Minuten länger. Länger dauert es auch auf der A2 Richtung Wien, bei Packsattel vor dem Kalcherkogeltunnel, eine Viertelstunde plus. Vor dem Spiel Österreich gegen Kosovo staut es in Wien und zwar auf der Tangente Richtung Kagran und am Handelskai in beiden Richtungen. Am besten die U2 zum Happelstadion nehmen. Tirol B179 Richtung Deutschland ab Heiterwang 40 Minuten plus. Wir wünschen euch gute Nerven und eine gute Fahrt.
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4: 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Kurz nach 18 Uhr ist es und du startest deinen Sonntagabend mit Trapped. Hier auf Pirate Radio.

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1: Die Schweiz lehnt eine striktere Neutralität ab. Bei der heutigen Volksabstimmung haben 70,2% gegen die sogenannte Neutralitätsinitiative gestimmt. Die Bevölkerung will also nicht die Zusammenarbeit mit Nachbarländern weiter einschränken oder Geschäfte mit Ländern machen, die einen Krieg angezettelt haben. Im Burgenland sind im Vorjahr über 30.000 Förderanträge mit einem Volumen von rund 103 Millionen Euro genehmigt worden. Das sind um 4,5 Millionen Euro mehr als im Jahr davor. Die Förderschwerpunkte liegen in den Bereichen Wohnen und Energie. Der EC Red Bull Salzburg hat heute seinen ersten Sieg in der aktuellen Eishockeysaison gefeiert. Die Salzburger gewinnen in Budapest mit 6:3. Die Entscheidung fällt erst in den letzten beiden Minuten mit 2 Treffern ins leere Tor. Nach den schweren Überschwemmungen in Bangkok sind fast 4.900 Menschen in Notunterkünften untergebracht. Insgesamt sind rund 52.000 Haushalte von den Wassermassen betroffen. In den letzten Tagen sind in Bangkok fast 330 Liter Regen pro Quadratmeter gefallen. Hunderte Schulen sollen morgen geschlossen bleiben.
2: Wir messen noch immer 19 bis 23 Grad in den Landeshauptstädten. Relativ mild, aber in den nächsten Stunden wird es kalt. In der Nacht teilweise richtig kalt mit einstelligen Temperaturen, vor allem in den Bergen. Gute Nachrichten, die gibt es vom Wettertrend. Die neue Woche, die wird sehr, sehr schön. Ein goldener Herbst wartet auf uns. Blauer Himmel, Sonne in ganz Österreich, morgen bei bis zu 27 Grad in Vorarlberg und Tirol. Wir schauen zu euch auf die Straßen am Sonntagabend und starten gleich in Kärnten. A10 Richtung Salzburg. Bei Gmünd heißt es immer wieder warten und 30 Minuten plus. Länger dauert es auch auf der A2 Richtung Wien bei Packsattel vor dem Kalcherkogeltunnel. Eine Viertelstunde mehr einrechnen hier. Oberösterreich A9 Richtung Linz zwischen Kleinkerau und Windisch-Garsten. Ebenfalls 15 Minuten plus. Grund ist eine Baustelle. Salzburg A10 Richtung Salzburg ab Puch sind es 10 Minuten mehr. Tirol B179 Richtung Deutschland. Ab Heiterwang wird es jetzt besser. Aktuell noch 20 Minuten plus. Großes deutsches Eck A8 Richtung München vor der Baustelle bei Rohrdorf. Hier eine ganze Stunde länger. Dagegen fast harmlos in Wien. Tangente Richtung Kagran ab der Hanson-Kurve bis zum Knoten Pratzer. Hier gute 10 Minuten plus. Wir wünschen gute Nerven und vor allem eine sichere Fahrt nach Hause.
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1: Im Burgenland sind im Vorjahr über 30.000 Förderanträge mit einem Volumen von rund 103 Millionen Euro genehmigt worden. Das sind um 4,5 Millionen Euro mehr als im Jahr davor. Die Förderschwerpunkte liegen in den Bereichen Wohnen und Energie. Die Schweiz lehnt eine striktere Neutralität ab. Bei der heutigen Volksabstimmung haben 70,2% gegen die sogenannte Neutralitätsinitiative gestimmt. Die Bevölkerung will also nicht die Zusammenarbeit mit Nachbarländern weiter einschränken oder Geschäfte mit Ländern machen, die einen Krieg angezettelt haben. Bildungsminister Christoph Wiederkehr zeigt sich heute in der ORF-Pressestunde gesprächsbereit, was mehr staatliche Kontrolle bei der Fachaufsicht von Religionslehrerinnen und Lehrern betrifft. Gleichzeitig weist er aber auf völker- und verfassungsrechtliche Beschränkungen in dem Bereich hin. Wiederkehr betont auch, dass Religionslehrkräfte sich jetzt schon an Werte und Gesetze der Republik halten müssten. Bei Verstößen gäbe es auch Konsequenzen. Der EC Red Bull Salzburg hat heute seinen ersten Sieg in der aktuellen Eishockeysaison gefeiert. Die Salzburger gewinnen in Budapest mit 6:3. Die Entscheidung fällt erst in den letzten beiden Minuten mit 2 Treffern ins leere Tor.
2: 11 Grad in Malnitz in Kärnten und dieser Ort zählt zu den kältesten Orten in ganz Österreich. Die Nacht, die bleibt trocken, aber es wird ordentlich frisch. Teilweise kühlt es auch nur so bis 10, 12, 13 Grad runter, aber es wird überall ordentlich frisch, wenn du jetzt rausgehst, du spürst es. Gut, schaut's aus in der neuen Woche und zwar haben wir da richtig schön, fast schon spätsommerliches Wetter, zumindest am Nachmittag. Morgen blauer Himmel, viel Sonne und bis zu 27 Grad. Am wärmsten wird's im Westen zum Wochenstart. 2 Meldungen gibt es aktuell noch für euch auf den Straßen Österreichs, und zwar in Kärnten. A10 Richtung Salzburg, bei Gmünd noch 15 Minuten Stau. Und großes deutsches Eck, A8 Richtung München vor einer Baustelle bei Rohrdorf, 40 Minuten plus. Gute Nerven und gute Fahrt. 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